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1: Im Mittleren Land?
2: Nein, nicht der Jan-Reiter. Nein, nein, nein.
1: Im Mittleren Land?
2: Nein, nicht der Jan-Reiter.